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0: 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Heute springen wir von Malaysia kommend nach Australien und über den großen Teich nach London. Das sind die drei großen geografischen Bezugspunkte einer kleinen, zierlichen Chinesin, die ganz groß in der Backwelt-Szene ist. Ihr Name Helen Go. Bekannt geworden ist sie mit Sweet und Comfort, zwei Kochbüchern, die sie zusammen mit Jotam Ottolenghi herausgab. Aber zurück auf Anfang. Helen ist gebürtige Malaiin. Sie ist 9 Jahre alt, da wandern ihre Eltern nach Australien aus, weil die Chinesen in Malaysia als ethnische Gruppe diskriminiert werden. In der neuen Heimat studiert sie dann Psychologie, ein Beruf, der sie zunächst nicht erfüllt. Weshalb sie noch eine Ausbildung zur Patisserie in London dranhängt, um in weiterer Folge bei Ottolenghi anzudocken. Jetzt wird es kompliziert. Denn in London lernt sie ihren Mann David kennen und nimmt neben ihrem Back-Fulltime-Job das Doktoratsstudium für Psychologie wieder auf. Oder war es umgekehrt? Ich weiß es nicht. Jedenfalls hängen Mann und Psychologie auch irgendwie zusammen, denn Helen ist verliebt und bäckt für ihren Liebsten schönste Glücksmomente in Kuchenform. Aber sie weiß, romantische Aufmerksamkeiten könnten knifflig sein. Deshalb rät sie heute, diese glücksgetränkten Süßspeisen der Dauer der Beziehung anzupassen. Ihr Mann David und ihren beiden Kindern Sam und Jude widmet sie daher Backwerk der 100 Rezepte, die Freude bereiten, wie es im Untertitel heißt. Backen und der Sinn des Lebens ist im Dorling Kindersley Verlag herausgekommen. Nach einem Einleitungsteil folgen 7 Kapitel, die sich nicht an einen klassischen Aufbau nach Themen, Zutaten oder Backwerkgruppen orientieren. Es sind sozialpsychologische und volkskundliche Zuordnungen wie Geben und Nehmen und Teilen oder Umsorgen, dann Feiern und weiter Erinnern und Bewahren. Gemeinsamkeit und Zugehörigkeit wird abgelöst von Rituale und Traditionen bis hin zu Lernen, Wachsen und Erfolge feiern. Zusammengefasst ist das ein sinnerfülltes Leben, was ihrer chinesischen Mentalität wohl auch viel näher liegt. Aber es ist die Forscherin, die hier vorgibt und in der Einleitung versucht, das zu erklären, nämlich dass Kohärenz, Zielgerichtetheit und Bedeutung die wesentlichen Punkte sind, um in sich stimmig zu sein, auf persönliche Ziele ausgerichtet, in die nahe Zukunft Bedeutendes zu schaffen, man muss oder will. Und das sind natürlich Backwerke, die in bestimmten Kontexten wie den Kapiteln zur Wirkung kommen. Kurzum, eines dieser sinnerfüllten Dinge ist das Backen. Im 1. Kapitel Geben, Nehmen und Teilen öffnet das Buch mit einer zutiefst menschlichen Geste, dem Schenken. Helen Go beginnt mit einer Kindheitserinnerung, dem ersten Geschenk, das sie jemals bewusst gegeben hat. Ein kleines, besticktes Portemonnaie, das sie nach ihrem Umzug von Malaysia nach Australien an ihre Babysitterin Becky schickte. Dieses unscheinbare Geschenk wird zum Symbol für Verbindung über Zeit und Entfernung hinweg und für die Sehnsucht durch Geben Beziehung zu bewahren. Sie reflektiert darüber, dass echtes Geben immer auch ein Stück von sich selbst weitergibt, sei es Zeit, Aufmerksamkeit oder ein frisch gebackener Kuchen. Backen wird so zum Akt der Zuwendung, zum Ausdruck von Verbundenheit, aber auch von Authentizität. Das Kapitel beschreibt, wie Geben, Empfangen und Teilen ein empfindliches Gleichgewicht bilden, getragen von Gegenseitigkeit, Dankbarkeit und der Freude am Teilen. Helen Go verbindet das mit psychologischen Begriffen wie Autonomie, Kompetenz, Verbundenheit, Fürsorge und Kreativität. Also genau jenen Qualitäten, die ein sinnvolles Leben ausmachen. Ihr Fazit ist so schlicht wie berührend. Ein Geschenk, das wir mit unseren eigenen Händen machen, sei es ein Kuchen, ein Brot oder ein Keks, ist immer mehr als die Summe seiner Zutaten. Es ist ein Stück Aufmerksamkeit, Liebe und Zeit, das wir weitergeben. Rezepte aus dem Kapitel sind Schokoladenmustard mit in Ingwer pochierten Birnen, Aprikosengalette mit Chrysanthemen Frangipani, Pfirsich-Blaubeer-Backel-Cake mit Haselnussstreuseln, Pistazien-Schnecken mit getrockneten Sauerkirschen, Vanille-Muskat-Creme Karamell, Puttanesca-Galette mit Zitronenricotta, Shortbread mit geröstetem Grüntee, Bulgurbrot, Focaccia mit Kartoffeln, Knoblauch und Rosmarin, frittierte Teigklöße, Ofenpfannkuchen mit Mortadella und Rucola, Ofenpfannkuchen mit Beeren und Joghurtcreme, Schokoladen-Rosmarin-Haselnuss-Financiers, geröstete Ananas mit Kokos-Fluffcreme. Das Kapitel wechselt mühelos zwischen Süßem und Herzhaftem, zwischen Keksdose und Brotlaib und verdeutlicht damit, dass Geben viele Formen haben kann, ein stilles Dankeschön, ein Zeichen der Zuneigung oder einfach ein Stück gemeinsamer Genuss. In den weiteren Kapiteln geht es dann um die fürsorgliche Seite des Backens, dem Nähren, Trösten und Begleiten, bis hin eben zu dem Wachsen als Bäckerin, als Mensch, als jemand, der nie aufgehört hat zu lernen. Sie schreibt über die Freude am Entdecken, über Neugier, Geduld und die stille Zufriedenheit, die entsteht, wenn man sich Schritt für Schritt weiterentwickelt. Backen und der Sinn des Lebens ist perfekt, oder um es mit Jotam Ottolenghi auszudrücken, Helen in ihrem absoluten Moment, besser geht's nicht. Es ist fast eine Performance des Backens, obwohl handwerklich solide es sich mühelos in der herkömmlichen Backbücherzunft einordnet. Helen Go verbindet kulinarische Perfektion mit menschlicher Tiefe, ästhetische Klarheit und Wärme, die jede Seite durchzieht. Ein kluges, inspirierendes und tröstliches Buch zugleich. Vorgestellt wurde heute Helen Go, Backen und der Sinn des Lebens. 100 Rezepte, die Freude bereiten. Dorling Kindersley Verlag, München 2026, 336 Seiten zum Preis von 33 Euro. Diese Sendung wird morgen Samstag um 8 Uhr wiederholt. Bis dahin, auf Wiederhören, Ihr Bernhard Nicolussi.
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2: Kurz nachgedacht und lange Luft geholt. Nils konnte es gerade noch ein bisschen sehen. Ein kleines schwarzes Etwas. Als ob das mit zugekniffenen Augen besser ginge, das hat er bei seinem Onkel beobachtet, der sogar noch die Brillen runternahm, wenn er etwas ganz genau sehen wollte, blinzelte er durch die Glasscheibe im Dach vom Building. Ziemlich lange stand er da. Solange ich nicht weiß, was das war, bin ich Nihilist, so wie mein Onkel es ist. Und obwohl es ihn direkt blendete, so hell war es am Himmel, wurde ihm doch langsam schwarz vor den Augen und er beschloss, sich mit dem Rücken auf den Holzboden zu legen und zu warten.

Hey, hey Nils, siehst du das auch dort durch das Loch? Hey Nils, weißt du, dass die Löcher die Hauptsache sind beim Sieb?

0: Da rauscht es seltsam aus dem Raumschiff oder von noch weiter her. Klingt wie ein falsch eingestellter Radiosender, wo man immer nur Bruchstücke eines Satzes verstehen kann. Aber selbst wenn es eine klare Übertragung wäre, würde das auch nicht viel nutzen, weil richtig Fremdsprache. Und da leisten die oft in kleinen Schritten ganz Großes. Jedenfalls übersetzten sie mit: Die Welt muss geträumt werden, um sich entwickeln zu können. So quasi von oben nach unten und wieder hinauf. Ziele hat man, um gehen zu lernen. Und dann riss das Graffiti-Band komplett ab.
1: Nils, jetzt kann ich's nicht nur sehen, ich kann's hören. Durchs Loch. Da kommt was durchs Loch durch. Hörst du's? Jetzt höre ich das erste Mal.
0: Man hätte meinen können, dass er schlief. Aber das wäre gar nicht möglich gewesen bei dem Lärm rund um ihn herum. Das schien ihn auch in keinster Weise zu stören.

0: Ist dir schon aufgefallen, dass wenn irgendwo ein Loch dabei ist, dann hört man das auch? Selbst dann oder gerade wenn es ganz klein ist. Bei einem Loch kann man sich nie sicher sein, weil immer etwas durchkommen kann. Und da kommt dann gleich auch der Kontrollverlust mit. Den hassen wirklich extrem viele.
1: Nils, das ist genau das Richtige für uns. Hör mal, die vielen Löcher. Hol tief Luft. Komm mit, da gehen wir auch durch.
0: Nichts hat sich jemals so richtig angefühlt wie in diesem Moment. Man muss sich das so vorstellen. So wie wenn man einen Handstand macht und plötzlich diese Kraft im Rücken spürt, die einem sagt, geh einfach, und man eine Hand vor die andere setzt und geht.
1: Ein kleines schwarzes Etwas. So ein Loch ist eben die Hauptsache am Sieb. Nils.

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0: Hallo und herzlich willkommen zur Innsbrucker Gender Lecture. Die Innsbrucker Gender Lectures sind eine Veranstaltungsreihe des CGI, Center Interdisziplinäre Geschlechterforschung an der Universität Innsbruck. Die Lectures ermöglichen es, sich über theoretische Grundlagen der Geschlechterforschung auszutauschen, sowie brisante Themen in den Blick zu nehmen und diese unter geschlechterkritischer Perspektive zu diskutieren. Die ausgestrahlten Vorträge können in der Radiothek der Freien Radios Österreich nachgehört werden, unter freie-radios.online. Wir wünschen viel Vergnügen beim folgenden Vortrag.
1: Ja, hallo und herzlich willkommen. Einen schönen guten Abend hier bei der 91. Innsbrucker Gender Lecture, die im Rahmen des diesjährigen Themenschwerpunkts Faschisierung der Gegenwart stattfindet. Dieser Schwerpunkt wurde organisiert von Sarah Back, mir, Heike Krösche, Gunula Ludwig und Marion Nesalata. Wie manche von euch, von Ihnen vielleicht wissen, mein Name ist Judith Götz und ich bin Postdoc am Institut für Fachdidaktik an der Universität Innsbruck und ich freue mich sehr, Sie und euch heute hier begrüßen zu dürfen beziehungsweise durch den heutigen Abend begleiten zu können, für den wir erfreulicherweise Lucia Cavallero gewinnen konnten. Und ich freue mich natürlich auch, dass Sie und ihr ein Interesse an diesem Thema habt. Bevor ich die Referentin vorstellen werde, möchte ich noch ein paar organisatorische Punkte loswerden. Die Veranstaltung findet innerhalb demokratischer und menschenrechtlicher Prinzipien statt. Das heißt, wir freuen uns über eine engagierte, sachliche Diskussion, aber Wortmeldungen, die sich außerhalb dieses Rahmens bewegen, sowie aggressives oder ungebührliches Verhalten, werden hier nicht tolerieren und in solchen Fällen behalten wir uns vor, von unserem Hausrecht Gebrauch zu machen. Noch ein wichtiger organisatorischer Punkt, der Vortrag wird auf Spanisch gehalten und konsekutiv ins Deutsche übersetzt. Das heißt, dass wir abwechselnd Teile auf Spanisch hören werden und dann im Anschluss auf Deutsch. Und das bringt mich auch gleich zu meinem nächsten Punkt, nämlich, dass ich mich sehr freue, dass Melinka Cara und Muriel González Atenas die Übersetzung übernehmen. Auch die beiden möchte ich ganz kurz vorstellen. Melinka Cara ist Doktorandin am Institut für Philosophie der Universität Innsbruck und beschäftigt sich in diesem Zusammenhang mit dem Konzept der negativen Subjektivierung in der Figur der Mestiza und Kunst im Speziellen. Literarische Texte bieten ihr dabei die Reibungsfläche ihrer Reflexionen. Und Muriel González Atenas ist Postdoc am Institut für empirische Kulturwissenschaft und Geschichte und am Center für interdisziplinäre Geschlechterforschung an der Universität Innsbruck. Und sie forscht und lehrt an der Schnittstelle von geschichtswissenschaftlicher und interdisziplinärer Geschlechterforschung sowie frühneuzeitlicher Kulturgeschichte. Und ich möchte an dieser Stelle auch ein ganz großes Dankeschön aussprechen, dass ihr beiden die Übersetzung übernehmt. Ja, und weil die Übersetzung mehr Zeit in Anspruch nehmen wird, als üblicherweise die Vorträge dauern, wird es heute im Anschluss keinen Kommentar zum Vortrag geben. Aber wir werden auf jeden Fall ausreichend Zeit haben, dass Sie und ihr Fragen stellen könnt und um zu diskutieren. Und einen allerletzten Punkt möchte ich noch anbringen. Wie ihr vielleicht schon gesehen habt, gibt es hier vorne Schals, die erfreulicherweise in Solidarität mit Ni Una Menos in Argentinien produziert worden sind. Das heißt, wenn ihr vielleicht Spenden übrig habt oder euch so einen wunderschönen Schal mit nach Hause nehmen möchtet, als Erinnerung an den heutigen Abend, der nächste Winter kommt bestimmt. Es ist auch Ni Una Menos drauf zu lesen, genau. Der Erlös des Verkaufs kommt eben Ni Una Menos in Argentinien zugute. Ja, damit bin ich am Ende meiner organisatorischen Punkte und es ist mir eine große Freude, nun Lucia Cavallero vorstellen zu dürfen. Lucia ist Soziologin und Forscherin an der Universidad de Buenos Aires in Argentinien. Ihre Arbeit konzentriert sich insbesondere auf die Zusammenhänge von Schulden, Geschlecht und ökonomischer Gewalt. Sie ist außerdem Aktivistin bei Niuna Menos, also einer der bedeutendsten feministischen Bewegungen in Abi Ayala bzw. Lateinamerika und der Karibik. Und sie ist auch Mitautorin von mehreren Büchern, wie zum Beispiel A Feminist Reading of Debt oder The Home as a Laboratory, Finance, Housing and Feminist Struggle. Und in ihrem heutigen Vortrag wird sie ihr jüngstes Buch vorstellen, in dem sie analysiert, wie im Namen der Freiheit die Finanzmärkte das Leben der Mehrheit regieren und wie sich neoliberale, autoritäre und antifeministische Politiken in der sogenannten finanziellen Freiheit verdichten. Und sie wird außerdem auf die aktuellen Kämpfe der argentinischen transfeministischen Bewegung eingehen und deren Widerstand gegen den Vormarsch der extremen Rechten beleuchten. Und damit übergebe ich das Wort an dich, Lucia.
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3: Sie hat sich bedankt bei Judith, Julia, Francesca und bei dem CGI und im Allgemeinen bei der Universität Innsbruck.
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3: Der Titel Ihres Vortrags, Feministische Kämpfe gegen den Autoritarismus des sogenannten freien Finanzmarktes. Die kolonial-patriarchale Reaktion in der Phase des Kriegskapitalismus ist global, weist jedoch für Lateinamerika und insbesondere im Fall von Argentinien besondere Merkmale auf. Javier Milleis extreme Rechte tritt als Antwort auf einen Neoliberalismus in Erscheinung, der trotz seiner Ruinen, um es mit Wendy Browns Worten zu paraphrasieren, eine neo-extraktivistische Agenda in unserer Region wiederbelebt und den globalen Markt zu stützen. Dies geschieht unter anderem durch die Formen des grünen Kolonialismus und neuen Verschuldungszyklen, insbesondere in den Bereichen Energie, seltene Erden wie Lithium und die Agrarindustrie. Diese Entwicklung lässt sich jedoch noch weiter zurückverfolgen. Die Entwicklung geht bis zu Milleis Verbindung zur Regierung von Mauricio Macri als ersten Experiment einer programmatischen rechten Regierung nach der Militärdiktatur zurück, die dessen Wirtschaftsprogramm fortsetzte. Die 90er Jahre, bekannt für die neoliberalen Reformen im Rahmen des Washington-Konsens, sind ein Höhepunkt der Auswirkungen der Auslandsverschuldung und der Hyperinflationskrise der 80er Jahre, in dem sogenannten demokratischen Übergang und der Beginn einer Krise, die 2001 ausbrechen wird.
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3: Hervorzuheben ist die Rückkehr Argentiniens zum Internationalen Währungsfonds. In diesem Sinne ist das Jahr 2018 ein Wendepunkt. Erstens, weil es das Jahr war, in dem der ehemalige Präsident Macri den Kredit in Höhe von 57 Milliarden beim IWF aufnahm, den größten in der Geschichte des Landes, und damit einen Verschuldungszyklus einleitete, der wiederum einen Wendepunkt in Bezug auf den Rückgang der Einkommen der Bevölkerung darstellte. Zweitens, weil zu dieser Zeit ein Prozess der Politisierung und der Ablehnung der Schulden durch die feministische Bewegung begann, inmitten der sogenannten grünen Welle des Kampfes für das Recht auf Abtreibung. Im Jahr 2021 wurde die Verschuldung neu verhandelt, obwohl die Regierung von Alberto Fernández versprochen hatte, dies zu vermeiden. Dabei wurde übergangen, dass Parteikollegen zuvor zugesichert hatten, kein Abkommen zu unterzeichnen, das die Bevölkerung belasten würde. Das neue Abkommen wurde vom Nationalkongress gebilligt, wobei die Bedeutung der gesellschaftlichen Mobilisierung ignoriert und die Debatte auf technische Fragen verengt wurde, die ausschließlich in den Händen männlich dominierter Experten lagen. Dieses Abkommen sah vierteljährliche Überprüfungen strategischer Wirtschaftsvariablen durch den IWF vor, Haushaltsdefizite, Aufbau von Reserven, Unterstützung der Zentralbank für das Finanzministerium, Inflations- und Subventionsprognosen, was die Sozialausgaben stark einschränkte und die Organisation de facto zu einem Teil der wirtschaftlichen Mitregierung machte. Dieses Schema führte gegen Ende der Amtszeit der Frente de Todos, ein Parteibündnis der letzten progressiven Regierung, zu einem erheblichen Anstieg der Armut.
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3: Unter der libertären Regierung stieg die Verschuldung im ersten Jahr rund 93 Milliarden Dollar. Und es wurde verfassungswidrige Reformen im Zusammenhang mit dem Rechtsrahmen für die Kreditaufnahme durchgeführt. Im April 2025 wurde die neue Vereinbarung mit dem IWF über 20 Milliarden Dollar geschlossen, erneut per Dekret. Diese Beschleunigung der Auslandsverschuldung sowie das Verfahren per Dekret sind Teil der Instrumente, die zeigen, dass die Regierung Mileis nicht bereit ist, angesichts der zunehmenden sozialen Konflikte von dieser Verschuldungspolitik abzuweichen. Gleichzeitig lässt dies den Schluss zu, dass die Verschuldung weiterhin der strategische Knotenpunkt zwischen lokalen und globalen Eliten ist und sowohl den Rohstoffraub als auch die Verarmung derjenigen beschleunigt, die von ihrer Arbeit leben. Aus diesem Grund erscheint es mir ihr entscheidend, eine feministische Lesart der Verschuldung mit einer Analyse der extremen Rechten zu verknüpfen. Dieses Argument muss auf mehreren Ebenen unter der Hypothese entfaltet werden, dass es einen organischen Zusammenhang zwischen Sparpolitik, Antifeminismus und dem Sieg der extremen Rechten gibt.
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3: Lucia hat jetzt Hypothesen und die hat sie vorbereitet mit vier Punkten. Erstens, der Triumph Milleis ist Ausdruck langfristiger Prozesse, die von den reaktionären Kräften produktiv genutzt wurden. Ich beziehe mich konkret auf die Verbreitung einer politischen Subjektivität, die mit dem Unternehmertum verbunden ist und aus der Destrukturierung des Arbeitsmarktes sowie der Konsolidierung dessen hervorgeht, was Verónica Gago als Neoliberalismus von unten bezeichnet. Zweitens, die Ausweitung der Verschuldung und der Mikrospekulation im Alltag verfestigt sich. Gerade nach der Pandemie wird der prekäre Wohnsituation mit der Verschuldung und Mikrospekulation im Alltag begegnet. Die Konsequenz daraus ist eine Mehrfachbeschäftigung, die Vermehrung der Verschuldung, um zu überleben. Drittens, die politische Heftigkeit der antifeministischen Reaktion, die wir heute in Argentinien beobachten, ist eine breite Wirkung eines politischen Bündnisses. Dieses feministische Bündnis besteht aus einer Zusammensetzung aus Gewerkschaftskämpfen und sozialen Bewegungen. Viertens, dies führt zu einer Politisierung von Bereichen der sozialen Reproduktion, das heißt der Pflegearbeit, der Ernährung, der Organisation von Gesundheit und Bildung sowie der Bekämpfung alltäglicher Gewalt, als auch der Aufrechterhaltung von Begleitmaßnahmen und des Kampfes um Wohnraum und viele andere Aufgaben, die an historische Momente der Selbstverwaltung in anderen Krisen anknüpft. Die Ausbeutung der Arbeit, der Rohstoffabbau, Privatisierung der Sparmaßnahmen im Familienbereich sind Gegenmaßnahmen, welche die Milei-Regierung ergreift gegen die Formen der Alltagsbewältigung, die die Krise politisiert.
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3: 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Viele Analysen zum aktuellen Faschismus und zur Frage, ob dieser Begriff zutreffend ist oder nicht, übersehen nach wie vor, wie der Krieg gegen die Geschlechter ein zentrales Element der aktuellen Formierung der rechtsextremen Politik darstellt. Diese Reaktion ist patriarchalisch und rassistisch und dient dazu, Hierarchien zu bekräftigen, die durch transfeministische Kämpfe ins Wanken gebracht wurden. Der Schwerpunkt muss darauf liegen, die erneute Dezentrierung von gesellschaftlich erkämpften Themen wieder in das gesellschaftliche Blickfeld zu rücken. Aus dieser Perspektive wäre das Geschlecht der primäre Analysefaktor, in den zeitgenössische Entdemokratisierungsprozessen, aber wie wir hinzufügen, nicht nur in symbolischer und diskursiver Hinsicht. Wenn wir den Spuren einer mikropolitischen Lesart des Faschismus folgen, können wir sagen, dass Femizide, Travestizide, Transfeminizide und Lesbizide die Idee einer absoluten Macht auf der Ebene des Alltags verbreiten und vervielfachen. Man muss weder eine institutionelle Macht haben, noch ein großer Mann sein, um die Macht des Tötens auszuüben. Und genau deshalb wird dieser Zugang dieser Macht und der Rechten so attraktiv. Der Zugang der Regierung zur höchsten demokratischen institutionellen Macht, eine Person wie Milei, die auf unheimliche und wirksame Weise die brutale Macht derer, der Machtlosen, derer, die nicht zur Kaste gehören, beansprucht, befreit eine Art der Machtausübung, die wir als Umsetzung der vom Staat verbreiteten Hassreden in die Tat bezeichnen. Heute ordnet und lenkt der Groll den Hass, weil er einen legitimen Ort des Hasses schafft. Er richtet sich schier gegen alles, ist auf vielfältige Weise anwendbar und operiert insbesondere horizontal.
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3: 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Der hasserfüllte Unterschied ist aktiv. Mileis Sieg bei den Präsidentschaftswahlen lässt sich als Verwirklichung verstehen, die diese mikrofaschistische Art des Machtzugangs der Machtlosen bestätigt, die freilich auf Formen der Konzentration von Unternehmensmacht beruht. Wenn wir jedoch die Form der Identifikation, die die Wählerschaft, insbesondere die männliche, mit Milei verbindet, genauer analysieren, zeigt sich die Dimension der im Alltag wirksamen Macht sexistischer und rassistischer Gewalt als ein zentrales Element für deren Entstehung, Verbreitung und Zelebrierung. Und genau aus diesem Grund sind sexistische Gewalt gegen Frauen und die LGBTQI+-Gemeinschaft kein unbedeutendes oder nebensächliches Phänomen, genauso wenig wie ihre rassistische Verflechtung. Wenn man sich ihnen entgegenstellt, wie es in der Welle transfeministischer Kämpfe des letzten Jahrzehnts geschehen ist, stellt man sich auch diese reaktiven Machtstrategien entgegen, die die Entbehrung und die alltägliche Demütigung auf dem Arbeitsmarkt verdrängt und sie in ein mikrofaschistisches Vergnügen an der Ausübung von Gewalt verwandelt, die immer griffbereit ist. Daher ist es entscheidend und keineswegs nebensächlich, das Phänomen des Kriegs gegen die Geschlechter als Teil der Regierungsführung dieser rechtsextremen Kräfte zu verstehen. Im Folgenden werde ich aufzeigen, inwiefern eine Bewegung der patriarchalen Restauration sowohl von oben als auch unten eine solche politische Wirksamkeit entfaltet.
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3: 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Zweitens, die patriarchale Wiederherstellung operiert als Form der Anheizung dessen, was Butler faschistische Leidenschaft nennt. Eine Art und Weise, wie wir bereits angedeutet haben, Frustration und Unsicherheit, die aus der systematischen Umsetzung neoliberaler Politiken resultiert, in eine Kraft umzuwandeln, die Gewalt erzeugt und diese als Quelle der Anerkennung inszeniert. Drittens, der Mikrofaschismus bietet eine leicht zugängliche Gewalt, die die Bekräftigung entrechteter und prekärer Männlichkeit gegenüber den Körper von Frauen, Lesben, Transvestiten, Transpersonen, nicht-binären Menschen und MigrantInnen ermöglicht. Viertens, die patriarchale Wiederherstellung funktioniert als Dynamik, die den Angriff auf feministische, indigene und antirassistische Organisierungen bei der Verteidigung von Territorien legitimiert, die täglich die soziale Reproduktion auf eine andere Weise organisieren als durch reinen Eigentumsindividualismus.
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4: Wie funktioniert die patriarchale Wiederherstellung von oben? Erstens, als verbindendes Element der extremen Rechten schafft er einen Konsenskern, der einen gemeinsamen Nenner hervorbringen kann, die auch Teile der populären und linken Lager einschließt. Deshalb schlagen wir eine Leseart vor, die nicht nur mit den Theorien ins Gericht geht, die der feministischen Bewegung die Schuld geben, sondern auch mit jenen, die sie unsichtbar machen oder subalternieren. Aus meiner Sicht ist die Untersuchung des Krieges gegen die Geschlechter von zentraler Bedeutung für das Verständnis einer affektiven Ökonomie, die sich reaktionär in der neoliberalen Prekarität entfaltet und aktiv gegen andere Formen der Organisation von Interdependenzen gerichtet ist. Zweitens. Dabei wird ein Bündnis zwischen Neoliberalismus und Konservativismus bekräftigt, das historische Vorläufer hat und dessen Gegensätzlichkeit widerlegt. Die heutigen rechtsextremen Kräfte sind Ausdruck dieser Vermischung, in der Familien, biologisch und geburtenpolitischen Werte einen Kern der Selbstbestätigung für die Eigentümer von Technologieunternehmen bilden, wo hyperinnovative Plattformen und transnationalistische Forderungen nach Geschlechterrollen zusammenlaufen. Ich möchte von einem Konzept sprechen, das mir wichtig ist: staatlicher Antifeminismus. Einer der strategischen Punkte der Gegenoffensive ist ihr Einsatz als staatlicher Antifeminismus. Mit staatlichem Antifeminismus in der Regierung von Javier Milei meine ich erstens einen systematischen und institutionellen Angriff auf staatliche Programme, die darauf abzielen, geschlechterspezifische Gewalt sichtbar zu machen, zu verhindern und einzudämmen, sowie auf deren Auswirkungen in Bezug auf Identitätspolitik und Unterstützung für die wirtschaftliche Unabhängigkeit der Betroffenen. Zweitens, einen persönlichen Angriff und in einigen Fällen eine Kriminalisierung von Persönlichkeiten aus Politik, Journalismus, Kunst und transfeministischen Organisationen, insbesondere solchen, die alternative Wirtschaftsformen praktizieren. Drittens, eine Regierungskommunikation, die darauf abzielt, Hassreden aus der offiziellen Repräsentation heraus zu verbreiten und zu schüren. Die wirtschaftliche Ausrichtung der Anti-Gender-Politik offenbart den staatlichen Antifeminismus als eine zugrunde liegende Dynamik des globalen Akkumulationsmodells. Zusammengefasst, durch den staatlichen Antifeminismus intensiviert die sogenannte anarcho-libertäre Regierung das autoritäre neoliberale Projekt, bis es nach faschistischer Logik der Vernichtung bestimmter Bevölkerungsgruppen organisiert ist.
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4: 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Ich möchte euch eine Reihe politischer Leitlinien vorstellen, an denen wir uns in der Bewegung Ni Una Menos orientieren, um unsere Praktiken des Widerstandes gegen den Faschismus zu lenken. Für uns besteht die erste Aufgabe darin, den Unmut in Organisierung zu übersetzen, Massenbasis aufzubauen und bündnisübergreifend zu agieren. Das sind dringende Aufgaben der Gegenwart. Die Parole, die Kämpfe zu vereinen, ist die Aufgabe, ist Ausdruck davon. In diesem Zusammenhang erscheint es mir wichtig, einige Punkte hervorzuheben und einige abschließende Thesen als Beitrag zur gemeinsamen Diskussion zu formulieren. Erstens, die zentrale Bedeutung der Kämpfe ist es, sich darauf zu konzentrieren, wie das persönliche und kollektive Leben in einer Zeit aufrechterhalten und organisiert wird, in der das Leben gleichzeitig bedroht und extrem ausgebeutet wird. Es geht um wesentliche, zugleich aber abgewertete und hierarchisierte Aufgaben, die weiterhin darum kämpfen, zu ernähren, zu pflegen, zu heilen, zu wohnen, zu planen, zu begleiten. Dies impliziert ein politisches Programm, das Lösungen für die Mehrheit bietet. Lohnerhöhung, Ernährung, Wohnen, Gesundheit, Bildung, Pflege und so weiter. Und Organisationsformen erforscht, die sich der Punkte annehmen, an denen der Neoliberalismus politische Legitimität von unten erzeugt hat. Es geht darum, die Auflösung der Interdependenz aus einer antineoliberalen, antisexistischen und antirassistischen Logik heraus zu erkämpfen. Zweitens, es ist notwendig, die Radikalität in der Forderung nach den politischen Innovationen des jüngsten transfeministischen Kampfzyklus zu verteidigen, was eine nachhaltige Arbeit der Koordination, der Bündnisarbeit und der kollektiven Entscheidungsfindung in Versammlungen erfordert. Die Radikalität zu verteidigen bedeutet auch, gegen Versuche anzukämpfen, den Kämpfen, die sich gegen den Vormarsch der extremen Rechte richtet, die Schuld zu geben. Dabei bedeutet die Verteidigung der Radikalität die Entstehung kollektiver Körper, die Etablierung affektiver Nähe und politischer Intelligenz zu würdigen und anzunehmen, dass auch die extreme Rechte auf diese reagiert. Die Radikalität dieses Zyklus, für den wir eintreten, drückt sich in seiner Fähigkeit aus, die subjektive, affektive und materielle Ausgestaltung des Neoliberalismus in Frage zu stellen. Verstanden als Matrix individualisierender Konkurrenz und als Verbreitung von Hierarchien angesichts von Unsicherheit. Des Weiteren zeigt sich die Radikalität im positiven Sinne durch die Fähigkeit, andere Formen der Organisation des kollektiven Lebens aufrechtzuerhalten, andere Formen politischer Gemeinschaft, andere Infrastrukturen der Fürsorge und der Ressourcenversorgung zu leben. Wie bereits erwähnt, überbeansprucht durch die Pandemie sowie durch die steigende Inflation und Verschuldung. Die Kämpfe gegen die Prekarisierung der Arbeit, die Kämpfe um Wohnraum, gegen die Auslands- und Privatsverschuldung sind materielle Auseinandersetzungen genau dort, wo der Neoliberalismus Verunsicherung erzeugt und wo die extreme Rechte ihm den Wettbewerb auf dem Markt aller gegen alle anbietet. Diese Kämpfe sind kraftvoll, weil sie Würde und kollektives Selbstwertgefühl schaffen.
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4: Es geht darum, um Zeit zu kämpfen, uns ihre Nutzung wieder aneignen, gegen Prekarität, Verschuldung und Mehrfachbeschäftigung. Heute besteht einer der Hauptkämpfe darin, sich Zeit für die politische Organisierung zu nehmen. Die Verlängerung des Arbeitstages, die Prekarisierung und die Vervielfachung der Jobs zur Aufbesserung des Einkommens stehen im Widerspruch zur Möglichkeit, sich an kollektiven Instanzen zu beteiligen. Psychische und körperliche Erschöpfung gehen Hand in Hand mit dieser Zeit, die dem Überleben unter immer schwierigeren Bedingungen gewidmet ist. Daher ist es von strategischer Bedeutung, Politik ausgehend von der sozialen

0: Dies bedeutet, Formen des Gewerkschaftswesens, kollektive Netzwerke und Handlungsspielräume auf verschiedenen Ebenen weiter auszubauen, die die Konfrontation mit der Ausbeutung in den Bereichen Arbeit, Finanzen, Affekte und Algorithmen zu organisieren. Viertens, es ist notwendig, eine Organisation auf verschiedenen und verbundenen Ebenen aufzubauen. Die extreme Rechte hat diese Methode kopiert und beansprucht sie nun für sich. Sonia Correa schlägt vor, die reaktionären Kräfte unter dem Bild der Hydra zu betrachten als ein komplexes und sich wandelndes Ökosystem, in dem sich religiöse, säkuläre, unternehmerische, intellektuelle und politische Kräfte bewegen. Es ist offensichtlich, dass sie damit auf eine verzweigte und internationalistische Organisationsform reagiert, diese aufgreift und zu erfassen versucht, eine Form, die wir nicht aufgeben dürfen. Dies bedeutet, die Punkte zu identifizieren, an denen die extreme Rechte ihr Schlachtfeld verortet, also soziale Netzwerke, Universitäten, Schulen, Arbeitsplätze, Plattformwirtschaft und so weiter. Die Vertiefung unserer Politik der Verbundenheit erfordert ein Geflecht von Bündnissen und Einsatz in jeder Schule, in jedem Krankenhaus, in jedem Stadtteil, wo sich Diskurse und Praktiken gegen die sogenannte Gender-Ideologie sowie zugunsten eines rassistischen Sicherheitsdenkens und der Konkurrenz unter Bedingungen der Knappheit verbreiten. Heute ist dieser Kampf in Argentinien alltäglich und von zentraler Bedeutung. Die Kombination von Ebenen und Maßstäben führt dazu, dass auf staatlicher Ebene durch die öffentliche Politik strategische Punkte zerstört oder in eine konservative, familienorientierte, klassenbezogene und hasserfüllte Richtung umgelenkt werden.
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0: Fünftens, wir befinden uns an einem Kipppunkt. Die regierenden Mächte verfolgen eine direkte und explizite Strategie der Zerstörung. Dies ist ein Prozess, der parallel zur Krise des liberalen Demokratiepaktes verläuft, der in Ländern wie dem unseren als Ergebnis von Kämpfen gegen die Diktatur und radikalen Kämpfen für Menschenrechte erreicht wurde. Und es ist ein Rahmen, aus dem sich die wirtschaftliche und politische Elite zurückgezogen hat, den aber wir, also soziale Bewegungen, weiterhin aufrechterhalten. Tatsächlich ist es diese aus den Kämpfen hervorgegangenen demokratisierenden Dimensionen, die es ermöglicht, weiterhin aus der antirepressiven Organisation heraus zu artikulieren und zu handeln. Die Frage ist, welchen Praktiken heute im Bereich der Selbstfürsorge wirksam sein können und zugleich die Energie zur Konfrontation mit Mächten aufbringen, die, wir betonen das, zunehmend einseitig auf

0: Eine enthemmte Repression, eine Inszenierung der Gewalt im Sinne von Grausamkeit sowie auf die Vereinnahmung der Kritik an der Technokratisierung und Inkonsistenz der bestehenden demokratischen Institutionen setzen. Sechstens, der vielschichtige Krieg, den die extreme Rechte führt, beinhaltet eine heftige Auseinandersetzung um die Zukunft. Sie sind nicht nur konservative Rechtsextreme, sondern auch innovativ. Diese rechtsextremen Kräfte zeichnen sich durch eine reaktionäre Beschleunigungslogik aus, der die Vergangenheit in die Zukunft verlagert. Das heißt, sie appellieren an eine mythische Vergangenheit, die es nie gab und die es wiederherzustellen gilt. Die Wiederherstellung einer idealen Familie funktioniert auf phantasmatische Weise, während gleichzeitig die Fähigkeit, über die Zukunft zu spekulieren, in einer vorwiegend finanziellen Dimension ausgebeutet und verflacht wird. Der Streit um die Bildung der Jugend ist in diesem Sinne bezeichnend. Dieselbe Jugend, die bereits für ihre Passivität nach der Pandemie verantwortlich gemacht wurde, ist heute Gegenstand eines Streits um finanzielle Ausbeutung, die durch Symptome wie Spielsucht diesen Streit um das Unbehagen nur noch weiter schürt. Aus diesem Grund fügen wir hinzu, dass die extreme Rechte in unserem Land, Argentinien, nicht nur eine gewisse idyllische Vergangenheit, oligarchisch und völkermörderisch, zurückfordert, sondern auch eine Zukunft vorschlägt, die es zu erobern gilt, basierend auf dem Versprechen, das zu erreichen, was man nie wirklich hatte, was die Rechten weder einbeziehen noch erfassen konnten und können, was als unerfülltes Versprechen der sogenannten demokratischen Ära geblieben ist.
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0: Meine letzten Punkte. Siebtens, der Vorschlag der extremen Rechte, ihr anarcho-kapitalistisches Banner, besteht darin, das Kollektive zu verlassen. Mehr noch, das Kollektive als Quelle von Wertlosigkeit, Unsicherheit und Defizit darzustellen. Wir fragen uns gegen den Strom schwimmend, was bedeutet es, das Kollektive durch das Handeln neu zu verzaubern? Es geht darum, die Form der Artikulation und Zusammensetzung einer Ökologie von Kämpfen und alltäglichen Gesten zu erneuern, die weiterhin mit Formen der Straßenbesetzung, der Fürsorge und Versorgung angesichts der Verknappung von Ressourcen und Zeit sowie der Entwaffnung der repressiven faschistischen Logik experimentieren und dabei den Impuls nähren, sich weder die Gemeinschaft noch den Protest noch das Fest rauben zu lassen. Achtens, die Herausforderung besteht darin, eine übergreifende Organisierung zu schaffen und aufrechtzuerhalten, Einigkeit aufzubauen, indem programmatische und affektive Nähe zwischen den Kämpfen hergestellt wird. Sich zu organisieren bedeutet, Ressourcen zu finden, Zeit zu suchen und Verbindungen zu pflegen. Sich zu organisieren bedeutet auch, eine Zusammenarbeit zu organisieren, um das zu verwirklichen, was wir uns vorgenommen haben. Mehr als ein Modell der Organisation interessiert uns, über die übergreifenden Weise nachzudenken, in denen Aktionen auf der Straße organisiert werden, über die Praktiken, durch die eine praktische Konvergenz von Forderungen und Wünschen entsteht. Sich zu organisieren bedeutet, die Dynamiken zu pflegen, durch die Energien gebündelt werden, die sich in Veränderungen im Alltag niederschlagen, während gleichzeitig öffentliche und gemeinschaftliche Infrastrukturen umkämpft sind. Diese Form der Organisation aufrechtzuerhalten bedeutet, ein Geflecht zu erhalten. Diese Form der Organisation aufrechtzuerhalten bedeutet, in eine Konfrontation zu gehen und gleichzeitig das Kollektive wieder begehrenswert zu machen.
1: Bing.
2: Ja. Okay, vielen, vielen Dank, liebe Lucy, für den tollen Vortrag. An dieser Stelle möchte ich mich bei den Zuhörerinnen auf Radio Freirad bedanken und mich verabschieden. Und wir hoffen, dass ihr auch bei der nächsten Gender Lecture wieder reinhört.

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0: Yo, dritter Samstag im Monat, auf zum Atem, die Drum and Bass Radio Show mit Spidey und Cybot. Und wir sind halt nur durch Zufall in die Sendung gekommen, weil eigentlich war ja halt der Song Contest. Wir sind aber die Gegenveranstaltung dazu, wie Stermann und Grissemann früher, nur in gut. Und bin natürlich nicht allein in der Sendung. Tobias ist auch da.
1: Ja, danke Roland wieder für die super Anmoderation. Ja, dritter Samstag im Monat, Song Contest ist, eure Hosts, Roland Swarovski und Tobias Obrowski werden euch heute durch den Abend leiten. Es könnt's gern in Fernseher einschalten, in Eurovision Song Contest nebenbei laufen lassen und dann gute Musik mit uns hören, deswegen starten wir mit der Track of the Month, Roland, oder?
0: Das ist eigentlich echt eine geniale Idee, Tobias, weil dann hat man einen Bildschirmhintergrund und läuft.
1: Dann sehen Sie ungefähr, wie wir es jetzt da haben, wie wir da miteinander tanzen und springen und was weiß ich und singen jetzt nicht. Aber ja, und können gute Musik hören wenigstens.
0: Eben. Wir können nicht nur jetzt gute Musik hören, wir machen jetzt eine Stunde. Jetzt machen wir mal Track of the Month. Wir haben einen Guest. Und zwar der Jutta ist da. Empathy Audio.
1: Reflection Head.
0: Und hat richtig coole Sache veranstaltet, vor 2 Wochen war das, mit der Demo und der Hochmann nicht noch einer quatschen, ganz kurz mit ihm. Und jetzt gibt's aber erst einmal Track of the Month. Er ist von mir wieder, ich habe Korsika genannt. Korsika war bis jetzt der schönste Ort, an dem ich je war, letztes Jahr. Und deswegen ist das der schönste Track, den ich je gemacht habe. Und deswegen hochen wir da jetzt eine Alright, Albright Korsika. Achso, das war schon wieder, ja. Achso, ja, nicht. Schwarze, gell? Ha, schwarze, Mann.

0: Jo, das war Korsika von mir, Speidi, Roland, Albright, Albright. Ihr habt so viele Namen. Alright, Albright. Was habe ich gerade gesagt? Jetzt bin ja, ich bin ja schon bright. Von dem her. Tobi, was hören wir von dir heute?
1: Ich spiele von Empathy Audio und Dub und zwar von Apollo Sunset Stepper Silly Remix. Wir brauchen unbedingt wieder Sonne, scheiß Wetter, scheiß Eisheiligen. Let's go. Wir brauchen die Sonne.

0: So, das war jetzt der Track of the Month vom Tobias. Ja, was haben wir halt? Wir sind halt die Gegenveranstaltung zum Song Contest. Wir machen einfach, wir wollen jetzt niemanden dissen oder so, aber wir machen halt richtige Musik. Und wer Bock hat auf richtige Musik, der bleibt bei uns da. Und wer nicht Bock drauf hat, der bohrt sich doch ein Loch ins Knie. Tobias, was haben wir halt? Wir machen halt, glaube ich, mal wieder ein bisschen Roller, Deep, alles, oder?
1: Ja, wir haben gesagt, wir spielen ungefähr das Gleiche, was wir jetzt vor kurzem im Aztec gespielt haben.
0: Eben, ich kann das gar nicht mehr, weil ich bin heute wieder mit Plattenspieler und Laptop unterwegs. Im Aztec habe ich mal Premiere mit CDJs gefeiert, 3 Stück in einem Club. Einmal hat richtig Spaß gemacht, ich habe halt schon Karü gekriegt, aber der Tobi hat eh alles für dich gemacht. Na, der nicht, der hat mir nur immer wieder auf dem USB-Stick umgeschalten.
1: Weil ja, war ein hartes Stück Arbeit, aber ich hab's hingekriegt, Back-to-Back zu spielen.
0: War mit dir. Eben, ich war sozusagen so nur Statist. Na, wir machen jetzt einmal ein Stündel an Mix und danach ist der Jutta da, der hat uns davor noch ganz kurz was zum Erzählen, zur Veranstaltung von vor 2 Wochen in der Demo, was in Innsbruck war, mit Todesstern in einem LKW, muss man sich einfach einmal gönnen oder gegönnt haben. Jetzt machen wir mal Musik, Tobias.
1: Jo, let's go.
0: Na, ich fang an. Seit wann? Ich fang immer an.
1: Tobias. Wir haben gesagt, wir machen das wie das letzte Mal. Deswegen.
0: Ja, aber das war.
1: Hergerichtet und hab's.
0: Ja, aber durch das, dass ich der Einzige bin, der was die Sachen auch wieder hocht,
1: ja, dann
0: müssen wir...
1: Mr. Unser Bad.
0: Ja, Pizza gibt's halt auch keine. He. Sag's dir gleich, wie es ist. Auf einmal stellt er da... Sonst haben wir immer Heimrecht. Und jetzt heute bin ich anstrengend. Auf zum Atem, die Drum & Bass Radio Show mit Spidey und Cybot. Der Cybot, der kriegt halt übrigens nur von diesem Spidey Essen serviert.

0: Jo, auf zum Atem, die Drum & Bass Radio Show mit Spidey und Cybot und
1: die Drum & Bass Eurovision Song Contest Show.
0: Ja, genau.
1: Mit Roland Swarovski und Tobias Ostrowski.
0: Genau. Und wir sind zwar halt nicht international, aber wir haben im Prinzip trotzdem einen Gast da. Oder was heißt im Prinzip? haben wir einen richtigen Gast da. In Utah hat schon auf Empathy Audio zum Beispiel released und hat unter anderem vor 2 Wochen ein bisschen mit organisiert. Wie geil war's?
2: Ja, es war ziemlicher Stress. Es war relativ viel zum Erledigen. Wir waren echt eine relativ kleine Truppe für die ganzen Aufgaben. Aber es ist im Endeffekt echt alles gut gegangen und es hat schon auch Spaß gemacht. Also ich freue mich schon aufs nächste Jahr, obwohl es das echt ein bisschen Training war.
0: Wer ist auf die Idee gekommen, Todesstern in dem Lastwagen spielen zu lassen und wie geil?
2: Ich bin mir nicht ganz sicher, ich glaube, du meinst wahrscheinlich die Disco-Kugel vom BMC-Kollektiv.
0: Na, generell auf das Ganze, wie man...
1: Todesstern war beim BMK-Truck. Also
0: oh, okay, fuck.
1: Bäckerei, BMK.
0: Ach so, mal, Entschuldigung. Er wäre jetzt was Geiles unterstellt, aber ich habe es dafür geiles Dubstep-Set unter anderem von dir gespielt.
1: Na, es hat eine sehr geile Anlage gegeben.
0: Ja.
2: Ja, genau. Das Einzige, was wir in Anführungszeichen geboten haben, war das handgebaute C37 Soundsystem. Da haben wir nämlich in Matteo dabei gehabt und vor dem der Papa hat in die 90er nach C37 Bauvorgabe ein Soundsystem gebaut und mit dem Soundsystem haben wir in so einen Wagen quasi gestellt und haben darauf unsere Musik ein bisschen präsentieren können.
0: Und ich habe die Videos gesehen und es war geile Musik, hat aber nichts mit dem anderen zu tun, aber das passt. Wir sind Probleme in der Radiosendung gewohnt, meistens gehen sie vom Tobias aus, jetzt einmal von mir und ja, wir machen jetzt B2-3, wir legen jetzt die letzten 50 Minuten, legen wir zusammen auf, der Jutti ist am Start, Tobias und ich und jetzt hocht es nochmal ein. Jetzt kann es nach wie vor das bunte Bühnenbild vom Song Contest haben, aber Musik hocht bitte eine richtige. Auf zum Atem, die Drum & Bass Radio Show mit Jutta, Spidey und Cybot.

0: das war auf zum Atem. Heute mal mit einem ungewöhnlichen Ende, aber wenn wir schon mal einen Jutta und einen Tobi in Partylaune haben, dann müssen wir das schon auch mal ausnutzen. War richtig geil, auch für Außenstehende.
1: Du hast ja auch mal irgendwo ein Dubstep-Set einmal gespielt. Du. Gibt's das?
0: Set nicht da.
1: Ja.
0: Irgendwas mit Run You Down. Genau, ja. Die habe ich das mal gespielt und weiß ich gar nicht mehr, wie die geheißen haben. Die Dubstep-Nummer von unserer Intro-Nummer. Are you ready? Didi, didi. Die habe ich gespielt von Andra Razzo mal. Mindestens 13 Jahre ist die alte Scheibe. So, 20. Juni unsere nächste Sendung. Am 19. Juni sind wir wahrscheinlich im Walterpark. Schaut's vorbei, bitte.
1: Ja, Freirad macht wieder Radio im Park und wir werden wahrscheinlich wieder zum Schluss spielen.
0: Ja, ich darf's hoffen, das passt nämlich perfekt zu uns und war letztes Jahr schon richtig geil und vorletztes Jahr. Deswegen will man da wieder hin. Falls das wer hört von Freirad.
1: Wie war der ESC bis jetzt eigentlich, Roland?
0: Ist mir scheißegal, wir waren
1: viel besser. Analyse, wer gewinnt?
0: Österreich nicht da. Ich habe keine Ahnung von gar nichts. Ich weiß nicht einmal, wer antritt.
1: Ich sag Portugal. Oder?
0: Ich sag Israel.
1: Australien.
0: Nein, ich habe absolut keine Ahnung. Hey. Ist mir scheißegal.
1: 19. Juni, Walterpark.
0: 20. Juni, unsere Sendung.
1: Genau.
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Das war's für heute mit Musik aus dem Briefkasten, eurer Bühne für Sounds direkt aus der Szene. 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